gestern am 7. Dezember um 19.55 Uhr um 7.55 Uhr Ostzeit, als das kaiserliche Japan den Luftangriff auf amerikanischen Pazifik-Flottenstützpunkt auf Pearl Harbor und Flughafen